0: 1995 schuldig gesprochen worden, eine Klassenkameradin erstochen zu haben. Der Fall hatte Bezüge zum Satanismus und erregte große Aufmerksamkeit in den USA. Die Gletscher in der Schweiz sind in diesem Jahr extrem stark geschmolzen. Messungen haben ergeben, dass sie mehr als 5% ihres Volumens verloren haben. Aus Genf, Sandra Bieger.
1: Als Gründe für den diesjährigen Gletscherschwund nennt Klamos die intensiven Hitzewellen im Sommer in Kombination mit einem vorangegangenen schneearmen Winter. Dadurch verschwand die schützende Schneedecke vielerorts schon früh, sodass das blanke Eis über Monate hinweg der Sonne und den hohen Temperaturen ausgesetzt war. Von der Eisschmelze besonders betroffen

in den 80er Jahren solistisch so richtig durchstarten konnte. Und jetzt habe ich Police. Die Band hat ja auch Sting maßgeblich mitgeprägt. Und auch er konnte in den 80ern solistisch an seine Erfolge anschließen und sogar noch eins draufsetzen. Morgen wird er 75. Und hier habe ich Sting natürlich mit seiner ersten großen Karriere.

Michael Jackson hier in der ARD-Hitnacht. Auch seine Karriere hält ja bis heute nach und seine Fans hat er auch 17 Jahre nach seinem Tod noch auf der ganzen Welt. Der King of Pop. Mit all seinen Rekorden hat er doch diesen Titel allemal verdient. Bis zu den aktuellen Verkehrsinfos gleich noch Cyndi Lauper und zuvor Sascha mit Lucky Day. Ein Song, den er vor 20 Jahren auf Platte brachte. Und das sollten wir auch gleich wörtlich nehmen. Ein glücklicher Tag soll es werden, dieser 1. Oktober heute.

0: 50 Mönchengladbach Richtung Düsseldorf ist zwischen Kreuz Nersen und Kreuz Karst wegen Fahrbahnerneuerung bis Freitag Mitternacht gesperrt. Das waren die aktuellen Verkehrsmeldungen. Wir wünschen Ihnen eine gute Fahrt.
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1: Um 4 Uhr mit Juliette Groß. Seit Mitternacht gilt der zweite Tankrabatt in diesem Jahr.

0: Verkehrsmeldung. Wir wünschen Ihnen gute Fahrt.
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0: Sie sind gerade aufgestanden. Für Sie einen guten Start in diesen 1. Oktober. Heute Donnerstag. Ja, da lohnt sich doch schon mal ein Blick aufs Wochenende. Und vor allem die Vorfreude darauf. OMD bringt uns gleich ein wenig

Only You. 4:22 Uhr. Schönen guten Morgen. Bis zu den aktuellen Verkehrsinfos noch Chaka Khan und hier sind die Birds und damit in die Mitte der 60er Jahre.

Auch so ein One-Hit-Wonder aus der Mitte der 90er Jahre. Da blieb doch auch keine Tanzfläche leer. Schon nach wenigen Takten wurde der Song erkannt. Lemon Tree von Fool's Garden, von Sänger Peter Freudenthaler übrigens auch selbst geschrieben. Und sie schreibt ihre Songs auch selbst. Susan Vega in den 80er

Empire of the Sun hier in der ARD-Hitnacht. Das passt doch auch zu diesem Donnerstag heute. Welttag des Lächelns. Na, das lassen wir uns doch nicht zweimal sagen. 4:50 Uhr, in 10 Minuten ist es um 5. Schönen guten Morgen. Gleich starten wir.

0: Bedingungen. Die Verbraucherzentrale Nordrhein-Westfalen hält die Klausel für rechtswidrig und klagte. Sie meint, die Klausel beschreibe nicht detailliert genug, unter welchen konkreten Umständen die Preise angehoben werden dürfen. Dies sei aber erforderlich, damit sie wirksam ist.
1: US-Verteidigungsminister Hegseth will das US-Militär umgestalten. Er hat in einer Rede angekündigt, dass es ein Fünftel weniger Stellen für Generäle und Admirale geben soll. Außerdem soll sich ein neues Kommando für autonome Kriegsführung auf Drohnen und KI-gesteuerte Roboter konzentrieren. Und der Tech-Milliardär Elon Musk soll jetzt eine Strategie für die Kriege der Zukunft ausarbeiten. Hegseth sagte, Ziel sei, die weltweite Überlegenheit des

0: Dieses Regengebiet, das wird sich im Laufe des Tages immer weiter Richtung Osten ausbreiten hier bei uns in Hessen. Im Osten kann davor auch noch mal ein bisschen die Sonne scheinen, aber später auch dort nass. Besonders am Nachmittag kann es auch mal kräftiger regnen und gewittern. Und es ist nicht mehr ganz so warm wie zuletzt, aber gut, es war ja auch ein bisschen unnatürlich. Ende September noch fast bis 30 Grad. Heute erreichen wir noch 18 bis 24.
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0: Hi, Simone ist gerade noch an den Tankstellen unterwegs, um zu schauen, wie sich dort die Spritpreisbremse oder der Tankrabatt auswirkt. Und solange bin ich ja hier alleine und das müsste ich ja nicht bleiben, wenn Sie jetzt anrufen unter 069 155 4 mal die 1 und dann diese

0: Ich bin schon im Büro angekommen, beginnt bald mein Arbeitstag.
1: Ach so, jetzt schon im Büro?
0: Bin schon auf dem Parkplatz, ja. Noch nicht ganz im Büro, aber davor.
1: Du bist bei einer Hausverwaltung, ne?
0: Genau.
1: Aber warum fängst du so früh an? Die Zahlen können doch warten.
0: Ja, das ist so einfach. Ich mag es morgen.

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1: 6 Uhr. Seit Mitternacht gilt der neue Tankrabatt in Deutschland. Großeinsatz der Feuerwehr nach Betriebsunfall in Dillenburg.

0: A1 zwischen Bischofsheim und Rüsselsheim Mitte, Metallteile auf der Autobahn. Und die A3 Frankfurt Richtung Köln, zwischen Limburg Nord und Dietz 2 Kilometer stockender Verkehr, ein Unfall dort auf der rechten Spur. Wir wünschen Ihnen eine gute, unsichere Fahrt durch diesen Donnerstag. Und der bringt den Wetterwechsel. Jetzt kommt dann eben doch so langsam der Herbst, nachdem der September sonnig und mild zu Ende gegangen ist. Wird es heute regnerisch und zwar von Westen her. Ganz im Westen hat es auch schon angefangen und es wird sich im Laufe des Tages dann über Hessen Richtung Osten schieben. Am Nachmittag, da kann es dann auch mal kräftiger schütten, die Temperaturen. Ja, auch nicht mehr ganz so weit oben wie in den letzten Tagen. 17, 18 Grad im Westen, da wo sich der Regen längere Zeit hält. 22, 23, 24 vielleicht in Richtung Osthessen, wo es ganz zu Beginn des Tages auch noch ein paar Sonnenstrahlen geben kann.
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0: Guten Morgen, mein persönlicher Sonnenstrahl. Simone ist ja heute Morgen mal an ein paar Tankstellen gefahren, auf dem Weg von sich zu Hause hier zur Arbeit und ist gerade noch in Bad Vilbel. Und da gucken wir mal, ob die Menschen denn im Freudentaumel schon sind über 17% Tankrabatt. 17 Cent, nicht pro Cent. Das wäre ja sogar noch mehr. Schalt gleich zu ihr.

0: Oder sagen Sie vielleicht doch, ja nee, mir hilft wirklich jeder Cent und wenn ich einmal voll tanke, sind das schon 10 Euro. Gerne Ihre Meinung hier bei uns, jetzt unter 069 155 und 4x1 oder auch eine Mail, studiomail@hr1.de. Und Simone, du kommst gleich wieder schnell zu mir, gelle?
1: Jawohl, einmal voll tanken.

0: wollen und was sie brauchen. Das Ergebnis jetzt? Ein Wellness-Spaßbad für die Stadt. Das teuerste Bauprojekt der Stadt seit langem. Helene Wilke, Funkstadt.
1: Ha! Eben frisch ins Studio eingeschwebt von der Tankstelle. Simone.
2: Hallo.
1: Hi. Komm, wir gucken direkt auf die Straßen.
2: Das machen wir. Vorsicht bitte auf der A66 Frankfurt Richtung Fulda. Zwischen Schlüchtern Süd und Schlüchtern Nord, da steht ein defekter LKW auf dem rechten Fahrstreifen. Vorsicht auch auf der B455 Königstein Richtung Mainz-Kastell zwischen dem Abzweig nach Rambach und Wiesbaden. Da liegt ein toter Fuchs auf der Fahrbahn. Bitte fahren Sie da vorsichtig. Die A3 Frankfurt Richtung Köln zwischen Limburg-Nord und Dietz. 3 Kilometer stockender Verkehr, da laufen Bergungsarbeiten auf dem rechten Fahrstreifen. Und dann haben wir noch eine Meldung von der A643 Mainz Richtung Wiesbaden. Zwischen Mainz-Gonsenheim und Schiersteiner Kreuz 2 Kilometer stocken.

0: Mit ELO, dem Electric Light Orchestra, wünschen wir einen schönen guten Morgen. Es ist jetzt 5 Minuten vor 7, Tag 1 des neuen Tankrabatts bei uns hier in Deutschland. Das heißt, um 17 Cent könnten die Preise gesenkt werden, wenn denn der ganze Rabatt an die Verbraucher auch tatsächlich weitergegeben wird. Und wir wollten von Ihnen wissen, liebe Hörerinnen und Hörer, was halten Sie davon? Dafür wird ja viel Geld in die Hand genommen. Ist das da gut angelegt oder wäre das woanders vielleicht tatsächlich besser aufgehoben? Peter Doskozil hat uns geschrieben.
1: Ja, persönlich finde ich die Aktion, schreibt er, gut, da sie auch den Leuten mit wenig Einkommen hilft. Ein absolutes No-Go ist und es betrifft die Regelung der Weiterleitung des Tankrabatts an die Verbraucher. Es muss doch die Möglichkeit geben, die Mineralölkonzerne an der ganzen Abgabe des Rabatts an die Verbraucher zu verpflichten. Ja, nur mit vagen Hoffnungen ist das schon sehr fragwürdig. Ich bin

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0: Preis an die NATO verliehen. Die Laudatio hält Bundeskanzler Merz. Und im dritten Spiel unter dem neuen Bundestrainer Jürgen Klopp soll ein Sieg her. Am Abend trifft die deutsche Fußballnationalmannschaft in München auf Serbien. Das waren die Nachrichten.
1: Danke, liebe Katrin, und schönen guten Morgen. Wir gucken jetzt mit Simone auf die Straße.

0: rechnet die auch gegenüber den Geldgebern ab.
1: Und Marianne, zum Glück läuft nebenbei HR1.
0: Ja. Immer, den ganzen Tag.
2: Ich wollte gerade sagen, das ist ein Job, da braucht man auch mal ein bisschen Party als Ventil am Wochenende.
0: Auf jeden Fall.
2: Wir würden dich sehr gerne nach Marburg schicken und hören uns noch mal ganz kurz an, was Gabi hier mit ihrer Zahnbürste im Mund für einen HR1-Hit nachgesungen hat.
3: Oh, ja.
2: Was hast du für ein Angebot, Marion?
0: Ja, das sind die Eros del Silencio mit Entre dos Tierras.
3: Eros Tierras
2: estos. Komm! Felicidades! Hast du richtig gemacht.
0: Muchas gracias.
2: De nada. Marion, du gehst feiern mit drei weiteren Freunden oder Freundinnen.
0: Ja, super. Da freue ich mich riesig. Und wisst ihr was?
2: Na was?
0: Das ist mein Geburtstag.
2: Nicht dein Ernst. Nein.

0: Ja, gar nicht, ob sie es wussten. 7.23 Uhr, bei uns im hr1-Team arbeitet vermutlich der jüngste Simon & Garfunkel-Fan, den es auf dieser Welt noch gibt. Simon Rustler, mein lieber Kollege. Ich
1: habe dich
0: ganz kurz ins Studio geholt. Du bist 32. Was fasziniert dich so an dieser Musik von den beiden?
1: Ich finde sie wunderschön. Wirklich. Ich bin damit aufgewachsen und es wurde mir so ein bisschen in die Wiege gelegt. Mein Vater fand das auch mal ganz toll und findet es immer noch toll. Und ich finde, also das ist einfach so ein schönes Gefühl, was diese Musik ausstrahlt.
0: Und du gehst sogar aufs Konzert von den beiden?
1: Nee, nicht von den beiden. Die machen ja nicht mehr. Also
0: mehr
1: von Art Garfunkel.
0: Art Garfunkel.
1: Ja, in Paris in 1, 2, 3 Wochen.
0: Okay.
1: Ja, ich freue mich sehr.
0: Dann wollen wir hier in hr1 aber auch eine Rezension davon
1: bitte,
0: bekommen.
1: Bitte.
0: Der jüngste Fan von Simon & Garfunkel hier bei uns in hr1.

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0: im Auftrag der US-Regierung die Zukunft der Kriegsführung erforschen. Und die Hitzewelle in Europa sowie weniger Schnee im Winter haben für eine extreme Gletscherschmelze in den Schweizer Alpen gesorgt. Ein neuer Bericht, der zeigt, die Gletscher haben in diesem Jahr gut 5% ihrer Gesamtmasse verloren.
1: Und jetzt gibt's mehr Aktuelles aus unseren Regionalstudios.
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3: Wie soll Darmstadt in Zukunft aussehen? Dazu hat die Stadt Anfang des Jahres die Bürger befragt. Jetzt gibt es aber Streit um die Ergebnisse. Im Juni sind die nämlich vorgestellt worden. Rund 31% finden das Thema Radverkehr am wichtigsten. Der Verkehrsclub Deutschland, kurz VCD, sieht das jetzt allerdings anders. Er kritisiert jetzt, dass die Stadt die Auswertung nicht richtig gemacht und daraus die falschen Schlüsse gezogen habe. Der Verein fordert deshalb eine nachvollziehbare Auswertung und mehr Transparenz. Denn sonst könne der Verkehrsentwicklungsplan für Darmstadt nicht sinnvoll auf diese Bürgerbefragung

0: Wolken ausgebreitet und die bringen auch Regen mit. In den nächsten Stunden erstmal eher gelegentlich, vielleicht kommt noch sogar ein bisschen die Sonne durch. So richtig nass wird's bei uns vor allem nachmittags und abends. Dann gibt es punktuell starke Regengüsse auch mit Gewittern. In Rheinhessen bleibt es so unter 20 Grad, aber Richtung Mainfranken wird es mit 3 oder 24 Grad heute am wärmsten.
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Da war die eine Frau, die sagte, ich habe seit 5 Wochen extra nicht mehr getankt, ich habe mehr das Rad genommen und ich finde es immer noch sehr teuer. Ein anderer sagte, ich fahre morgen nach Spanien, ich mache jetzt voll, das ist jetzt die Gelegenheit, mal wieder richtig zu tanken. Und dann hatte ich mit einem Handwerker gesprochen,

Dillkreis. Dort hat es nach Angaben der Polizei gestern Abend einen Betriebsunfall in einem Stahlwerk gegeben. Dabei sei Säure in die Diezhölze gelangt, die in die Dill fließt. Die Feuerwehr warnt davor,

0: Ich wollte gerade sagen, genau, im Lahn-Dill-Kreis, so, hast du recht gehabt.
1: 12 Kilometer lang. Ja. Liebe Grüße dahin, aber auch an alle anderen Flüsse oder Berge bei uns in Hessen. Schön, dass Sie mit uns in den Tag starten.
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1: Besserwisser-Punkt vielleicht?
0: Ach so.
1: Schon, oder?
0: Ja.
1: Schelde?
0: Gibt's, ja.

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1: Schönen guten Morgen, es ist jetzt 8:30 Uhr, hier ist HR1. Wo werden Steuern verschwendet oder für unsinnige Projekte ausgegeben? Dazu legt der Bund der Steuerzahler nachher sein Schwarzbuch vor. Details jetzt von Katrin Ostermann aus unseren Nachrichten.
2: Insgesamt listet der Verein 100 Fälle auf und sagt, da gehen Bund, Länder und Kommunen sorglos mit Steuergeld um. Zum Beispiel in Niederhadamar im Kreis Limburg-Weilburg. Dort sind auf einem Kirmesplatz neue Toiletten gebaut worden für rund 350.000 Euro. Da finden aber nur zwei Veranstaltungen im Jahr statt. Und in Neuansbach im Hochtaunuskreis sind 5 Bäume gegen Hochwasser gepflanzt worden, Kostenpunkt 100.000 Euro. Außerdem noch diese Themen. Der neue Tankrabatt hat gleich zum Start an vielen Orten für sinkende Spritpreise gesorgt. Laut ADAC gab es Super E10 an einigen Tankstellen schon für unter 2 Euro. Die Steuerentlastung gilt jetzt 3 Monate lang. Und die Fußballerinnen von Eintracht Frankfurt haben es ins Achtelfinale des Europacups geschafft. Sie besiegten im Rückspiel in der zweiten Qualifikationsrunde Hafnarfjörður aus Island 4:1.
1: Und jetzt gibt's mehr Aktuelles aus unseren Regionalstudios.
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Fahrstreifen. A60 Mainz Richtung Rüsselsheim zwischen Mainz-Laubenheim und Bischofsheim. 3 Kilometer Stau und stockender Verkehr. A66 Fulda Richtung Frankfurt zwischen Bad Sodensheim-Münster.

0: Mich sehr bewegt ist der zunehmend raue Umgangston.
1: Kann ich ehrlich gesagt verstehen. Ja. Also ja, wenn Sie Lust haben, am letzten Tag in der Pop-Up-Redaktion nochmal vorbeizuschauen, da werden Sie heute auch zwei Moderationskollegen von HR1 treffen. Klaus Reichert und den jungen Mann hier.
2: Hallo, hier ist der Matthias Münch von HR1 am Nachmittag. Kommen Sie doch gerne auch vorbei und wir unterhalten uns über alles, was Sie schon immer mal mit uns besprechen wollen, zusammen mit meinem lieben Kollegen Klaus Reichert. Fragen Sie uns unbedingt Löcher in den Bauch, weil irgendwie muss der Bauch ja weg. Ab 12 sind wir da in Dietzenbach im Rathauscenter.
1: Ach so, das ist Workout für Matthias also offensichtlich. Also die beiden freuen sich, wenn Sie vorbeikommen, heute in der Pop-Up-Redaktion vom Hessischen Rundfunk im Rathauscenter in Dietzenbach.

0: in Aue.
1: Er komme vor allem Vielfahrern mit großen Autos zugute. Darunter seien viele, die sich die hohen Preise leisten könnten. Grünen-Chef Felix Banaschak kritisiert den Tankrabatt auch mit Blick auf die gestern angekündigte Preissteigerung beim Deutschlandticket für Bus und Bahn. Im Kölner Stadtanzeiger bemängelt er, statt den Menschen sinnvoll unter die Arme zu greifen und den Preis für das Deutschlandticket stabil zu halten, vergeude die Regierung, Zitat, Steuermilliarden zugunsten von Ölkonzernen.
0: Bei einem Edelstahlhersteller in Dillenburg im Lahn-Dill-Kreis hat es am Abend einen Betriebsunfall gegeben. Dabei ist laut Feuerwehr eine Säure in den Fluss Diezhölze geflossen. Die Feuerwehr warnt die Menschen in Dillenburg vor möglichen Gesundheitsgefahren. HR-Reporterin Katharina Wagner.
2: Im gesamten Stadtgebiet sind die Diezhölze und auch die Dill vorsorglich gesperrt worden. Laut Feuerwehr sollen Menschen und auch Hunde jeden Kontakt mit dem Wasser vermeiden. Lebensgefahr bestehe nicht. Es könnten aber Hautreaktionen oder auch Übelkeit auftreten.

Israels Premierminister Benjamin Netanyahu einen der Passagiere, der es offenbar geschafft hatte, das Cockpit aufzubrechen. Zuvor hatte Netanyahu sich in einer Videoansprache geäußert. Fast alle Passagiere an Bord waren Israelis. Er habe die Sicherheitskräfte angewiesen, sich auf weitere Bedrohungen vorzubereiten. Am Tag zuvor noch hatte Netanyahu gewarnt, es gäbe Zeichen, dass die Feinde Israels versuchten, das Land vor den Wahlen zu attackieren. In Israel wird

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2: Der neue Tankrabatt hat die Spritpreise sinken lassen. Laut ADAC wurden Benzin und Diesel um kurz nach Mitternacht billiger. Seitdem gilt der Steuernachlass. Der Vorsitzende des Bundestagsverkehrsausschusses, Al-Wazir, bezweifelt, dass die Mineralölkonzerne den Rabatt komplett weitergeben. Der Bund der Steuerzahler legt nachher sein neues Schwarzbuch vor. Darin sind 100 Fälle aufgelistet, in denen nach Ansicht des Vereins besonders sorglos mit Steuergeld umgegangen wird. In diesem Jahr sind vor allem staatliche Förderprogramme unter die Lupe genommen worden. Die USA wollen ihre Armee umbauen. Geplant ist, etwa ein Fünftel aller Posten für Admiräle und Generäle zu streichen. Außerdem soll Tech-Milliardär Musk im Auftrag der US-Regierung die Zukunft der Kriegsführung erforschen. Und jetzt mehr Aktuelles aus unseren Regionalstudios.
0: Hier ist das Studio Darmstadt.

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0: Straße miteinander umgehen, das sei so nicht gut, das sei so nicht in Ordnung. Und dann hieß es dann auch gern von diesen Leuten, das sind ja ganz oft Jugendliche aus Zuwandererfamilien. Das kam dann immer relativ schnell. Das haben jetzt natürlich nicht alle Leute gesagt, bei weitem nicht, aber das Thema hat uns immer wieder erreicht. Und dann heißt es in diesem Zusammenhang dann eben auch ganz schnell, aber über sowas berichtet ihr ja nicht.
1: Naja, gerade jetzt zumindest schon. Und sonst, Wolfgang, was hast du sonst erlebt in den vergangenen 3 Wochen?
0: Am Anfang war ich selber skeptisch. Ich kenne Dietzen noch ein bisschen. Ich bin in der Nähe aufgewachsen und habe gedacht, na, was wird es? Bewerfen die uns mit Tomaten und faulen Eiern? Und so war es überhaupt nicht. Also ich fand auch die Bandbreite, womit die Leute gekommen sind und was sie so vorgetragen haben, super. Ich finde das Format deswegen so gut, weil man dann eben auch alles mal zu hören kriegt. Die Leute haben sich auch durchaus getraut. Auch damit habe ich jetzt nicht unbedingt gerechnet. Von der Seite her, vielleicht mal alles abzubilden, was in so einer Stadt irgendwie so

0: Verfahrensfehler begangen. Er soll anschließend auch versucht haben, diese zu vertuschen. Deshalb soll er eine lebensbedrohliche Blutvergiftung bei dem Mädchen in Kauf genommen haben. Die Staatsanwaltschaft wirft ihm neben dem Mord versuchten Mord an drei weiteren Kindern vor. Die vier Kinder waren 2021 in einer Zahnarztpraxis in Kronberg behandelt worden und hatten ein verunreinigtes Narkosemittel erhalten. Das Mädchen starb, die anderen Kinder überlebten teils nur knapp.
1: In Fulda endet die Herbstvollversammlung der Deutschen Bischofskonferenz. Zum Abschluss ziehen die katholischen Bischöfe am Mittag Bilanz. Sie hatten seit Montag beraten über Missbrauchsaufarbeitung, künstliche Intelligenz und die Zukunft der Kirche. In Dillenburg im Lahn-Dill-Kreis hat die Feuerwehr die Flüsse Dietzhölze und Dill gesperrt und warnt vor Gesundheitsgefahren. Menschen und auch Hunde sollten nicht

0: und die folgt brav. Und siehe da, aus diesem vierten, verzweifelten Anlauf wird 1982 ein absoluter Welthit. Auch wenn außer dem Sänger niemand aus der Band so richtig mitmachen musste. Der Drumcomputer und das Keyboard haben die meiste Arbeit gemacht. Könnte man meinen, doch Produzent Trevor Horn sagt bis heute, von Frankie Goes to Hollywood kam die ganze Atmosphäre für diesen Welthit namens Relax.
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3: 10:30 ist es.
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3: Die hat Katrin Austermann.
5: Es geht um teure öffentliche Bauprojekte, staatliche Förderprogramme oder mangelnde Transparenz bei Behörden. Der Bund der Steuerzahler

0: 18, 19 Grad in Rheinhessen und 24 Richtung Mainfranken. Morgen ist der Regen wieder vorbei und dann kommt hier überall zwischen dem Ried und dem Odenwald bei über 20 Grad wieder die Sonne hervor.
1: Der Donnerstag nimmt so langsam Fahrt auf und wir sind für Sie dabei.
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1: Schönen Vormittag mit Susanne Schwarzenberger.

0: Der Tankrabatt ist da, aber die Kritik daran geht unvermindert weiter. Tatsächlich sind laut ADAC die Spritpreise heute Nacht so gesunken wie erwartet. Aber die Wirtschaftsweise Monika Grimm zum Beispiel oder auch Tarek Al-Wazir von den Grünen befürchten, dass der Tankrabatt keine langfristige Wirkung hat und dass viel Steuergeld in den Taschen der Mineralölkonzerne landet. Wir schauen jetzt, wie es konkret aussieht an der Tankstelle, an der Agip-Tankstelle in Maintal-Bischofsheim. Da ist unser HR-Reporter Roman Warschauer.
1: Also hier zumindest ist dieser Tankrabatt tatsächlich in voller Höhe weitergegeben worden. Wenn ich die Preise mal mit denen von gestern Abend vergleiche, dann sind es 17 Cent weniger. Also der Diesel kostet jetzt in diesem Fall hier

das Urteil erwartet. Der 69 Jahre alte Mann soll Kindern in Kronberg verunreinigte Narkosemittel gespritzt haben, eine Vierjährige starb. Dafür war er in einem ersten Prozess wegen Totschlags verurteilt worden. Der Bundesgerichtshof hob das Urteil auf und verwies den Fall zurück an das Frankfurter Landgericht. Die Staatsanwaltschaft fordert für den Narkosearzt eine lebenslange Haftstrafe. Die Energiewende in Deutschland kommt voran. Neue Berechnungen von Experten zeigen, in den ersten drei Quartalen in diesem Jahr sind 60% des Stroms aus erneuerbaren Energien gedeckt worden. Also aus Wind- und Sonnenenergie, Biomasse und Wasserkraft. Für die deutsche Fußballnationalmannschaft der Männer

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3: Hessen führt Tempolimit 80 auf allen Landstraßen ein. Frankfurt

0: letzten Befragung 2011. Laut dem Statistischen Landesamt sind die Menschen in Gießen am jüngsten hessenweit. Das waren die HR1 Nachrichten.
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2: Um 11.32 Uhr ein Spanngurt liegt auf der A67 Mannheim Richtung Darmstadt zwischen Fernheimer Dreieck und Lorsch auf dem mittleren Fahrstreifen. Hier bitte Vorsicht. 2 Kilometer Stau noch auf der A3 Frankfurt Richtung Würzburg. Zwischen Stockstadt und Aschaffenburg-Ost ist die Unfallstelle jetzt aber geräumt. Es stockt auf 4 Kilometer Länge auf der A5 Karlsruhe Richtung Heidelberg zwischen Kronau und Waldorf-Wiesloch. A45 Aschaffenburg Richtung Gießen. Zwischen Florstadt und Wölfersheim 2 Kilometer Stau. Der Grund, hier brennt ein Auto. Dann eine Tagesbaustelle, die haben wir auf der A66. Wiesbaden Richtung Frankfurt zwischen Wiesbaden-Mainzer Straße und Wiesbaden-Erbenheim. Hier 2 Kilometer stockend. Dann Bergungsarbeiten nach einem Fahrzeugbrand auf der A671 Wiesbaden Richtung Mainz. Die Abfahrt Hochheim Nord ist gesperrt. Und 2 Kilometer Stau auf der A45 Dortmund Richtung Gießen zwischen Ehringshausen und Wetzlarer Kreuz.
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2: Martin Gutt hat die Aussichten.
3: Hier im Süden von Hessen wird es jetzt in den nächsten Stunden gelegentlich nass. Mittendrin ist es aber auch noch kurze Zeit lang ein bisschen trocken. So richtig dicke Regengüsse tauchen bei uns hauptsächlich nachmittags und abends auf. Punktuell schüttet es auch mit Gewittern. Zu all dem gibt es zwischen 18, 19 Grad in Rheinhessen und 24 Richtung Mainfranken. Morgen ist der Regen wieder vorbei und dann kommt hier überall zwischen dem Ried und dem Odenwald bei über 20 Grad wieder die Sonne hervor.
2: Und damit rein in den Vormittag an diesem 1. Oktober. Ich bin Susanne Schwarzenberger und das hier ist so ein Disco-Kracher. Der passt eigentlich auch auf unsere große Party im Lokschuppen.
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0: heute Abschussprämien für Waschbären. 25 Euro pro Tier. Der Deutsche Tierschutzbund kritisiert das äußerst scharf. Aber die Gemeinde Selters sagt, das muss sein. Immer mehr Waschbären plündern in und um Selters Vogelnester, fressen Frösche, Kröten und Lurche und beschädigen die Häuser im Ort. Bürgermeister Benjamin Zabel.
1: Also wir stellen das fest, dass immer

0: für die Pflege zahlen, während die Beiträge für Menschen mit Kindern bei 3,6% bleiben. Storm forderte in der Rheinischen Post, weiter dürfe die Spreizung der Beiträge nicht gehen, aus verfassungsrechtlichen Gründen.
1: Der Waldbrand bei Darmstadt-Eberstadt ist nach Angaben der Feuerwehr weiterhin nicht gelöscht. Gestern hatte es auf mehr als

0: In Israel wird Ende Oktober gewählt. Oppositionspolitiker Naftali Bennett kritisierte, es brauche keinen Premierminister, der warne, sondern einen, der für Sicherheit sorge.
1: ARD-Korrespondentin Felicitas Böselager über den beinahe Absturz der Fly-Dubai-Maschine gestern auf dem Weg von Dubai nach Tel Aviv.

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Runter. Auch Gewitter und Starkregen mit einzelnen Überschwemmungen sind möglich. Heute bei Höchstwerten zwischen 17 und 22 Grad. Morgen dann erst noch neblig. Wenn der Nebel dann abgezogen ist, kommt auch oft die Sonne raus und es ist nur locker bewölkt. Meistens trocken bei bis zu 22 Grad. Ja, also meine Englischlehrerin früher, die hatte einfach einen guten Musikgeschmack, muss ich sagen. Die hat nämlich diesen Song mit in den Unterricht gebracht. Fand ich richtig cool. Genau wie Bitch von Meredith Brooks. Jetzt hier in HR1.

hier in HR1. Seit Mitternacht ist er da, der Tankrabatt. Wirtschaftsexperten kritisieren ihn, weil nur Autofahrer und dazu auch noch viele, die sich die hohen Preise eigentlich eh leisten könnten, davon profitieren würden. Und die Grünen, die fragen, warum stattdessen nicht das Deutschlandticket günstiger gehalten wird.

nächsten Jahres einführen. Die Höhe sollte vom Zuckergehalt abhängen und zwischen 26 und 38 Cent pro Liter betragen. In Frankreich demonstrieren Schüler weiter für eine bessere Ausstattung ihrer Schulen und mehr Lehrer. Dabei kam es am Vormittag zu Zusammenstößen mit der Polizei und es gab mehrere Brände.

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1: Um kurz nach 1. Die A3 Köln Richtung Würzburg. Zwischen dem Frankfurter Kreuz und dem Offenbacher Kreuz. Da gibt es streckenweise stockenden Verkehr. Und 6 Kilometer stockend auch auf der A5 Karlsruhe Richtung Heidelberg. Zwischen Kronau und Waldorf-Wiesloch.
0: Das Wetter für Hessen.
1: Es ist ziemlich bewölkt heute. Vor allem am Nachmittag und am Abend kommt dann ordentlich Regen runter. Stellenweise sind es auch stark Regenfälle. Da kann es dann auch einzelne Überschwemmungen geben. Heute bei bis zu 22 Grad. Morgen früh dann erst noch neblig. Später zeigt sich dann aber oft

0: blauen Wolken. Die kündigen das ja schon den ganzen Tag an. Ne? Heute soll es auch soweit sein, es soll regnen. Und zwar so richtig. Endlich, sagen alle Bauern und Gartenbesitzer. Denn die Natur, die braucht das ja. Aber weil es so lange trocken war, kann die Natur damit erstmal gar nicht so richtig viel anfangen mit dem Wasser. Und deswegen kann es vielleicht auch kleinere Überschwemmungen geben. HR1-Wetterexperte Martin Gutt ist jetzt bei mir im Studio. Warum ist das denn so?
1: Naja, trockene Böden sind halt fest verdichtet, kompakt.

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1: Wunderschöne Keramik- und Kunstobjekte auf dem europäischen Töpfermarkt in Ransbach-Baumbach. Verkaufsoffener Sonntag und Oldtimer-Ausstellung. Jetzt am Wochenende. Besuchen Sie uns.
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3: Um kurz nach 13:30 Uhr, Vorsicht auf der A6.

0: Ein Klohäuschen für 350.000 Euro, das aber nur zweimal im Jahr genutzt wird. Ja, da stimmt doch was nicht, oder? Das denken nicht nur Sie, sondern auch der Bund der Steuerzahler. Der hat heute wieder sein Schwarzbuch vorgestellt. Darin werden jedes Jahr besonders krasse Fälle von Steuergeldverschwendungen aufgeführt. HR-Reporter Nicolas Buschlütter hat das Schwarzbuch für uns mal durchgeblättert. 14 Fälle spielen in Hessen. Auch der mit dem Klohäuschen. Das teure Örtchen steht in Hadamar im Landkreis Limburg-Weilburg. Aber warum wird das denn nur zweimal im Jahr genutzt?
1: Ja, weil es dort nur zwei regelmäßige Veranstaltungen pro Jahr gibt. In Niederhadamar nämlich einmal die viertägige Kirmes im August und dann noch der zweitägige Weihnachtsmarkt, logischerweise im Dezember. Andere Events finden dort nur unregelmäßig statt. Und so stellt es zumindest der Bund der Steuerzahler dar und sagt dazu, dafür ist die Toilettenanlage für 350.000 Euro wirklich zu teuer. Ein Toilettencontainer hätte es doch auch getan.
0: Ja, Mensch, welche Fälle stechen denn sonst noch besonders hervor?
1: Zum Beispiel hat die Stadt Neuansbach im Taunus 5 neue Bäume gepflanzt für den Hochwasserschutz. Kosten insgesamt 100.000 Euro. Das liegt daran, dass die Bepflanzungsmethode sehr aufwendig war, waren bestimmte Kriterien geknüpft.

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Höhe sollte vom Zuckergehalt abhängen und zwischen 26 und 38 Cent pro Liter betragen. Der Bund der Steuerzahler hat mehrere Fälle in Hessen kritisiert, in denen aus seiner Sicht Steuergeld verschwendet worden ist. Im aktuellen Schwarzbuch des Vereins steht etwa die Umstellung

0: zur Arbeit muss, um den Laden aufzuschließen, und die S-Bahn kommt nicht, und seit anderthalb Stunden steht er auf der Anzeigentafel, kommt in Kürze.
1: Ja, absolut. 3 Wochen Dialog vor Ort in Dietzenbach gehen heute zu Ende. Die hr-Pop-Up-Redaktion schließt ihre Pforten, um sie bald an einem anderen Ort in Hessen wieder zu öffnen. Freuen wir uns schon drauf.

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0: 14-jähriges Mädchen war daran gestorben. Und jetzt mehr Aktuelles aus unseren Regionalstudios.
1: Hier ist das Studio Darmstadt.
2: Im Börnchensee in Rüsselsheim-Bauschheim sind am Wochenende viele Fische verendet. Deswegen musste die Stadt schnell handeln. Dafür war Teamwork gefragt. Ein Landwirt hat kurzfristig eine Regenkanone aufgestellt und damit zusätzlich Sauerstoff ins Wasser gebracht. Die Angelvereine haben Netze zur Verfügung gestellt. Die DLRG hat die toten Fische aus dem See geholt und der Städteservice

0: Frankfurt zwischen Wiesbaden-Biebrich und Wiesbaden-Erbenheim 4 Kilometer stockend wegen einer Tagesbaustelle auf der linken Spur.
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0: Die Wolken, die dominieren heute, vor allem nachher am Nachmittag und am Abend. Kommen zum Teil kräftige Schauer runter, auch Gewitter und Starkregen mit einzelnen Überschwemmungen sind möglich bei Höchstwerten heute zwischen 17 und 22 Grad. Morgen früh dann erst noch neblig, später sonnig und nur locker bewölkt und meistens trocken. Bei maximal 22 Grad. Gute Musik bringt uns ja gut drauf, sie holt uns runter, sie tröstet uns und sie ermutigt uns eben auch, genau so zu leben, wie wir das wollen. Und deswegen ist der nächste Song auch so besonders und so wichtig. Es ist eine der bedeutendsten Hymnen der schwulen Bewegung in den 80ern von Bronski Beat. 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

0: 30 Euro. Damit holt sich dann die Stadt auch die Kosten für die DNA-Tests und die Verwaltung wieder zurück.
1: Und wie erfolgreich ist das Vorgehen so?
0: Ja, das System funktioniert wohl ziemlich gut. Laut Auskunft der Stadt Béziers ist die Zahl der Hundehaufen im Stadtzentrum innerhalb von 2 Jahren um sage und schreibe 90% zurückgegangen. Auch aus einer anderen Stadt, Saint-Omer, heißt es 60% Rückgang gleich im ersten Jahr. Und die Städte haben sogar Geld gespart, weil sie weniger Hundekot beseitigen müssen, also weniger Reinigungskosten haben.
1: Mit Hundekot-DNA-Tests gegen störende Hundehaufen. In Frankreich hat dieses System Erfolg.

0: Informationen des ARD-Hauptstadtstudios aber nicht vom Tisch. Aus Berlin Dietrich Karl Meurer.
1: Der bisherige Entwurf von Finanzminister Klingbeil sieht die neue Abgabe ab nächsten Juli vor. Sie soll für Getränke mit mindestens 5 Gramm Zucker je 100 Milliliter gelten. Der Bund erwartet Einnahmen von rund 1 Milliarde Euro im Jahr. Die Steuer soll Hersteller auch dazu bringen, den Zuckergehalt ihrer Getränke zu senken. Widerstand kommt aus der Union, mehreren Bundesländern und der Getränkeindustrie.
0: Im neuen Prozess nach dem Tod eines kleinen Mädchens ist ein Narkosearzt zu 13 Jahren

Umfrage in Auftrag gegeben, wonach 69% der Menschen in Deutschland zu wenig schlafen, nämlich weniger als 7 Stunden pro Nacht. Nur knapp 30% kommen auf 7 bis 9 Stunden Schlaf. Die sind nach Angaben von Experten ideal.

0: der in der Mitte zwischen den Piloten ist und dort kann man die Tür aufschließen, also entriegeln. Und dann ist sie von außen aufmachbar.
1: Das heißt also, die Öffnung von innen ist in dem Sinne nicht schwer?
0: Nein.

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2: Es ist 15:30 Uhr.
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0: Die Mehrheit der SPD haben diesen Prüfauftrag im August unterstützt. Die Grünen lehnen eine erneute Überprüfung ab und verweisen auf Lärmschutz und Verkehrssicherheit. Neue Verkehrsdaten von Hessen Mobil soll es voraussichtlich Ende des Jahres geben. Mare Tesar, Babenhausen.
1: Drachen aus China, mittelalterliche Ungeheuer und sogar ein vermeintlich echter Drachenschädel. Im Landesmuseum Darmstadt wird es ab morgen ziemlich sagenhaft. Die neue Ausstellung Drachen, Mythos und Wirklichkeit zeigt mehr als 170 Exponate aus Europa und Ostasien. Von jahrtausendealten Kunstwerken bis zu Tierpräparaten. Ein Highlight ist der sogenannte Klagenfurter Lindwurm.

0: gleichzeitig die erste Rakete der Welt. Chef dieser Raketenproduktion ist Wernher von Braun. Nach dem Krieg geht Wernher von Braun in die USA und entwickelt dort das Raketenprogramm der Vereinigten Staaten. Dazu gehört auch die Apollo-Mission. Im Gepäck hat er nicht nur sein Wissen, sondern auch Technik aus Deutschland. Zum Beispiel das Hochleistungsgetriebe von August Heinzerling. Das wird auch in die Saturn-Raketen eingebaut.
1: 3, 2, 1, 0. All engines running. Commit. Liftoff.
0: Dass Neil Armstrong 1969 sicher auf dem Mond landen kann, hat er also nicht zuletzt einer Erfindung aus Hessen zu verdanken.
2: Wow, oder? August Heinzerling, der Hesse, der nicht nur den Rührfix erfunden hat, sondern auch die Reise zum Mond mit ermöglicht hat. Was eine Geschichte.
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0: und Uganda sind immer wieder im Gespräch, aber noch nicht bestätigt. Die meisten EU-Partner stellen sich hinter diese Pläne, denn derzeit verlässt nur jeder vierte bis fünfte Ausreisepflichtige auch wirklich die EU. Einzig Spanien stimmte gegen die Verabschiedung der Rückführungsverordnung.
1: Bei der geplanten Steuer auf zuckerhaltige Getränke gibt es noch Abstimmungsbedarf. Medien

0: 70.000 Zuschauer wird es dann in Spiel 3 unter Jürgen Klopp nicht nur die Premiere von Jonas Urbich im DFB-Tor zu sehen geben, sondern möglicherweise auch den ersten Auftritt von Zeid Elmaler in der Nationalmannschaft.
1: HR Info überträgt das Spiel live und in voller Länge. Das waren die Nachrichten.
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3: Guten Tag, es ist 16 Uhr und gleich 4 Minuten. Vorsicht bitte auf der A3 Frankfurt Richtung Köln. Zwischen Niedernhausen und Idstein, da sind Reifenteile auf der Fahrbahn. Und Vorsicht auch auf der A66 Fulda Richtung Frankfurt. Zwischen Gründerrothenbergen und Langenselbold liegt ein Müllsack auf der Fahrbahn. Die A5 Karlsruhe Richtung Heidelberg. Zwischen

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Und plötzlich ist der Donnerstagnachmittag ganz großes Kino in HR1. Hier sind Heart.

0: Das bewegt Hessen heute.
1: Ja, lange Autoschlangen vor den Tankstellen und das bei beispielsweise 2,04 Euro für einen Liter E10. Vor einem Jahr wäre das wohl wirklich unvorstellbar gewesen. Heute ist es Realität und viele haben sich heute früh gefreut, denn der Tankrabatt, der ist zurück. Und das hat man heute Morgen dann auch gesehen an den langen Schlangen, an den

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0: Daten überprüfen lassen. Auch die Freien Wähler und die Mehrheit der SPD haben diesen Prüfauftrag im August unterstützt. Die Grünen lehnen eine erneute Überprüfung ab und verweisen auf Lärmschutz und Verkehrssicherheit. Neue Verkehrsdaten von Hessen Mobil soll es voraussichtlich Ende des Jahres geben. Mare Tesar, Babenhausen.
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2: Vorsicht bitte auf der A66 Wiesbaden Richtung Frankfurt zwischen Kelkheim und Frankfurt-Höchst. Da gibt es eine ungesicherte

0: getrieben. Nach dem Tod eines Mädchens in einer Zahnarztpraxis ist der Narkosearzt in einem neu aufgerollten Prozess zu 13,5 Jahren Haft verurteilt worden. Der Richter am Frankfurter Landgericht erklärte, der 69-Jährige habe sich des Mordes und des versuchten Mordes in 3 Fällen schuldig gemacht und unter anderem mit Verdeckungsabsicht gehandelt. HR-Reporter Volker Siefert.
1: Der Arzt hatte den Kindern in der Grunberger Zahnarztpraxis 2021 verunreinigtes Narkosemittel gespritzt. Daraufhin bekamen sie Blutvergiftungen. Ein 4-jähriges Mädchen starb. Es wäre zu retten gewesen, wenn er es ins Krankenhaus eingewiesen hätte. Doch der Arzt hat die Rettung verhindert, um die von ihm verursachten Blutvergiftungen zu vertuschen. Aus Sicht des Gerichts hat er sich damit eines Mordes durch Unterlassen schuldig gemacht. Im Fall der anderen Kinder sieht das Gericht versuchte Morde. Sie überlebten nur knapp.
0: Mit Beginn des Tankrabatts um Mitternacht sind Diesel und E10 zunächst im Schnitt um rund 15 Cent billiger.

0: wir das nicht. Das heißt, dass da jetzt nochmal rangegangen wird, dass man da was verändert, dass man das nochmal, ja, nochmal ein bisschen aufarbeitet, ist total normal. Ungewöhnlich ist halt, dass da jetzt so laut in der Öffentlichkeit darüber diskutiert wird. Das heißt, wir rechnen damit, dass da vielleicht noch was kommt. Beide Seiten sollten eigentlich ein Interesse daran haben, weil es ist die Grundlage für den Haushalt fürs kommende Jahr. Und dass da keine große Lücke klafft, das ist eigentlich im Interesse sowohl von SPD als auch von CDU/CSU.
1: Koalitionskrach um die Zuckersteuer, Lissi Kaufmann aus Berlin. Vielen Dank.
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2: Mit Annika Hennig. Guten Tag. Der neue Tankrabatt hat dafür gesorgt, dass Diesel und E10 im Schnitt heute früh um rund 15 Cent günstiger geworden sind. Das meldet der ADAC in Hessen. Allerdings sind die Preise um 12 Uhr mittags wieder deutlich gestiegen.

Ein Narkosearzt aus Bensheim ist heute vom Landgericht Frankfurt wegen Mordes zu 13 Jahren und 6 Monaten Haft verurteilt worden. Nach Überzeugung des Gerichts ließ er ein 4-jähriges Mädchen bewusst nicht ins Krankenhaus bringen, um seine eigenen Fehler zu vertuschen. Der Arzt hatte dem Kind in einer Kronberger Zahnarztpraxis ein verunreinigtes Narkosemittel gespritzt. Das Mädchen bekam eine Blutvergiftung und starb, obwohl es noch

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1: Schönen guten Tag, es ist kurz nach 5:30. Vorsicht bitte auf der A67 Darmstadt Richtung Mannheim. In der Abfahrt Lorsch, da steht ein defekter PKW. A3 Frankfurt Richtung Köln, zwischen Frankfurter Kreuz und Rauenheim 7 Kilometer Stau. Dadurch dann auch auf der A67 in Richtung Mönchhof-Dreieck, zwischen Rüsselsheim-Ost und dem Mönchhof-Dreieck 5 Kilometer Stau. Im weiteren Verlauf zwischen Limburg-Nord und Dietz 4 Kilometer Stau nach einem Unfall. A5 Darmstadt Richtung Frankfurt, zwischen Zeppelinheim und Frankfurt-Niederrad 5 Kilometer Stau nach einem Unfall mit einem LKW und einem PKW auf der rechten Spur. Verzögerung gut 20 Minuten. A5 Kassel Richtung Darmstadt, zwischen Bad Homburger Kreuz und Frankfurt-Niederrad 6 Kilometer Stau wegen Bergungsarbeiten auf dem linken Fahrstreifen. Verzögerung gut 40 Minuten. A66 Wiesbaden Richtung Frankfurt, zwischen

0: 25. November. Wir freuen uns wirklich schon sehr darauf. Im Lokschuppen in Marburg. Das ist ein richtig cooler Laden. Eine Band spielt unsere Lieblingshits und danach legt noch ein DJ auf. HR1-Hörerin Marion Liese aus Baunatal ist dabei und sie hat gleich einen Musikwunsch dagelassen.
1: Dann Happy Birthday von Stevie Wonder.
0: Okay, denn Marion hat Geburtstag am 21. November und feiert mit uns allen zusammen. Heute Morgen hat sie unser kleines Musikrätsel gelöst und freut sich schon jetzt auf den besten Geburtstag aller Zeiten.
1: Ja, vielen, vielen Dank. Ich freue mich riesig. Ich bin hin und weg. Es war das erste Mal, dass ich das probiert habe und es hat geklappt. Das wird richtig cool. Wir sehen uns. Ich freue mich riesig.
0: Ja, und wir erst. 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

Because the Night in HR1, kurz vor 18 Uhr ist es. So ein Song hier, der schafft es, für ein paar Minuten mal den Alltag zu verdrängen, sich auf den Abend zu freuen und zu entspannen. Hier ist Marilla.

und sucht nach Zeugen. So soll ein Mann vom Brandort weggegangen sein. Auswirkungen auf die Energieversorgung hatte der Vorfall nicht. Die EU-Länder haben die rechtliche Grundlage für Abschiebezentren in Ländern außerhalb der EU geschaffen, zum Beispiel in Afrika. Die EU-Innenminister gaben bei einem Treffen in Luxemburg grünes Licht. In diesen Return-Hubs sollen ausreisepflichtige Menschen untergebracht werden, die nicht in ihre Herkunftsländer zurückgebracht werden können. Deutschland hatte das Vorhaben schon seit längerem gemeinsam mit Österreich, Dänemark

0: Nur zur Zeugepartner.
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2: Es ist kurz nach 19:30. Wir werfen einen ganz schnellen Blick auf Hessen Straßen. Wichtige sofort von dort. Vorsicht bitte auf der A5 Heidelberg-Darmstadt. Zwischen Kreuz Heidelberg und Dossenheim, da kommt Ihnen ein Fahrzeug entgegen. Bitte in beiden Richtungen äußerst vorsichtig fahren und nicht überholen. Vorsicht auf der A5 Heidelberg-Darmstadt. Zwischen Kreuz Heidelberg und Dossenheim kommt Ihnen ein Fahrzeug entgegen. Bitte fahren Sie

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1: Nichts geht mehr beim Videodreh von Eddie Moneys neuer Single. Eigentlich ein sicherer Hit, basierend auf dem 63er-Erfolg der Ronettes, Be My Baby. Als Sahnehäubchen ist nun sogar die Sängerin von damals, Ronnie Spector, mit dabei für Eddies Refrain. Das veredelt ihm den Song und Ronnie wird zu einem jungen Publikum bekannt. Doch beim Videodreh ist Schluss. Ronnie fühlt sich unterbezahlt, will mehr. Sie folgt ihrem Manager, der sagt, du gehst erst vor die Kamera, wenn sie dein Gehalt erhöhen. Regisseur Nick Morris ist verzweifelt. Mehr

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1: 19 Uhr. Westfälischer Friedenspreis geht an die NATO. Bundesgerichtshof kippt Preiserhöhung bei Amazon Prime. Narkosearzt aus Hessen wegen Mordes verurteilt. Das Wetter in der Nacht nachlassender Regen, 14 bis 9 Grad. Mein Name ist Stefan Schiebelhut. In Münster ist der Westfälische Friedenspreis an die NATO verliehen worden. Die Laudatio hielt Bundeskanzler Merz. ARD-Reporter Marco Poltronieri.
2: Merz griff in der Frage, ob der Friedenspreis an die NATO gerechtfertigt sei, Russland scharf an. Dort herrsche eine gewalttätige Haltung, die man seit fast 5 Jahren im Krieg gegen die Ukraine sehe. Die NATO dagegen garantiere Frieden, auch bei uns. Und das seit Jahrzehnten. Das sahen Demonstranten.

Stau nach einem Unfall mit einem LKW und einem PKW auf der rechten Spur, Verzögerung bis zu 40 Minuten. Die A5 Frankfurt Richtung Kassel zwischen Homberg oben und dem Umtal-Dreieck, 3 Kilometer Stau nach einem Unfall mit mehreren PKW auf dem linken Fahrstreifen und die A66 Frankfurt Richtung Wiesbaden, Mainzer Straße, Schirsch und Schirsteiner

Soul Asylum und Runaway Train, und das ist, glaube ich, ein Song, der hat sich eingebrannt bei allen, die damals in den 90ern Radio gehört haben, und das ist auch heute noch eine ganz coole Nummer. Ja, manche Songs, die schaffen das einfach in Sekunden, sich einzubrennen, und die hat man sofort wieder vor Augen. So wie das hier auch, die Talking Heads.

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Immer wieder werden die Krankheitsphasen zu Hindernissen auf ihrem Weg. Doch Therese schafft etwas Bewundernswertes. Sie kann ihr Schicksal annehmen. Mehr noch, sie kann die vermeintlichen Hindernisse

0: Unfall. Im weiteren Verlauf zwischen Frankfurter Kreuz und Frankfurt-Niederrad 3 Kilometer Stau nach einem Unfall auf der rechten Spur. A66 Frankfurt Richtung Wiesbaden zwischen Wiesbaden-Mainzer Straße und dem Schiersteiner Kreuz 2 Kilometer Stau. A643 Wiesbaden Richtung Mainz zwischen Schiersteiner Kreuz und Mainz-Mombach 2 Kilometer Stau. Die B49 Limburg Richtung Gießen ist zwischen Heckholzhausen West und Heckholzhausen Ost nach einem Unfall gesperrt. Und die B49 Limburg Richtung Gießen ist zwischen Oberbiel und Tunnel Wetzlar nach einem Unfall auf dem rechten Fahrstreifen gesperrt.
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0: Hi zusammen, willkommen im Donnerstagabend. Schön, dass Sie dabei sind. Gleich gibt's Bonnie Tyler und das hier, auch so ein Brett aus den 80ern. Die deutschen Depeche Mode, sagte man damals. Camouflage.

0: Bob Dylan und Knockin' on Heaven's Door. Das war der Donnerstag bei uns in hr1. Am Mikrofon war Jürgen Rasper. Ich wünsche Ihnen einen schönen Abend. Tschüss.
1: Hasta pronto.
2: Auf Wiedersehen.
3: Ciao.

Wache hatte über 2 Millionen Euro gekostet. Auch das neue Logo der Landesregierung sieht der Steuerzahlerbund als Verschwendung. Der veränderte Hessenlöwe sei zu teuer und ohne Mehrwert für die Bürger. Der US-Konzern SpaceX hat 4 Astronauten auf den Weg zur Raumstation ISS geschickt. Sie kommen aus den USA, Kanada und Russland. Die Crew ist vom Weltraumbahnhof Cape Canaveral in Florida gestartet. Nach Angaben der NASA soll die Reise zur ISS rund 8 Stunden dauern. Das wäre so schnell wie nie zuvor. Das waren die Nachrichten.

0: geht's da beiden ähnlich, gell?
1: Mhm.
0: Ja. Aber das ist klar, da waren Profis dran. Die Filmemacher sind die Leute, die hinter der großartigen Serie Peaky Blinders stehen.
1: Yes.
0: Ja, die wissen schon, wie man Spannung aufbaut. Und man sieht zum Beispiel die beiden Gallagher-Brüder das erste Mal nach 20 Jahren für ein Interview nebeneinander sitzend. Ja, nicht wir haben sie getrennt voneinander befragt, nein, zusammen. Und das ist so rührend im Trailer, diese eine Stelle, wo der eine Bruder über den anderen sagt, die Songs sind eine Sache, aber ich wusste

Es ist 25 Minuten nach 8, ARD Verkehrsservice. Vorsicht auf der A6 Kaiserslautern Richtung Saarbrücken. Zwischen 3 Kaiserslautern und Kaiserslautern West steht ein defektes Fahrzeug auf der linken Spur. Übernächste Woche kommt endlich das neue Greater Than Fleet Album Palace for the People raus. Das war ja alles so ein bisschen spooky, was die im Vorfeld gemacht hatten. Unter anderem ihren Insta-Account gelöscht, beziehungsweise alle Beiträge auf schwarz gestellt und so. Und dann gab es Gerüchte nach dem Motto, boah, haben die sich aufgelöst? Ist es vorbei? Nein, das Gegenteil ist der Fall. Sie haben sich darauf vorbereitet, uns ein neues Album zu bescheren. Zwei Songs daraus haben wir ja schon gehört. Play Your Games und Saw You Stand. Am 9. Oktober wird dieses Album rauskommen und heute, am 1. Oktober, gibt's nochmal einen Vorab-Song daraus.

0: 161 Egelsbach Richtung Oberursel zwischen Frankfurt-Heddernheim und Frankfurt-Niedereschbach ist eine ungesicherte Unfallstelle. Jetzt die Staus. Den dicksten gibt es aktuell auf der A3 Köln Richtung Frankfurt zwischen Idstein und Niedernhausen nach einem Unfall. 5 Kilometer Stau, das dauert eine Stunde länger. Die A49 Gießen Richtung Kassel ist zwischen Schwalmstadt und Neuental wegen eines Unfalls in beiden Richtungen gesperrt. 5 Kilometer Stau. Die B27 Barlingen Richtung Villingen-Schwenningen ist zwischen Dotternhausen und Schönberg wegen eines Unfalls immer noch in beiden Richtungen gesperrt. Und auch die B500 Triberg Richtung Hinterzarten ist zwischen Furtwangen und Föhrenbach-Urach wegen eines Unfalls gesperrt. Im Zollernalbkreis ist die Landesstraße zwischen Imgestein und Bitz in beiden Richtungen nach einem Unfall gesperrt. Die Strecke nach Möglichkeit weiträumig umfahren. Fahrt vorsichtig und kommt gut und sicher an euer Ziel.
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0: Mit Annette Loris, hallo. Und mit einem neuen Album von

0: 11, I built the verse.
1: Also es beginnt bei Europe oft mit einem Gitarrenriff.
0: Which is based on the intro chords, the symphonic chords. Yeah, we love that. That's probably, could be my favorite.
1: Und Joey schreibt dann den Text, gemeinsam wird ein Refrain entwickelt und in diesem Falle auf Basis eines symphonischen Akkords. Die Band hat übrigens einiges zu feiern. Zum Jubiläum von The Final Countdown geht's auf die Final Countdown 50th Anniversary Tour. Live zu erleben am 15. Oktober in Hannover, am 16. in Düsseldorf, am 17. in Stuttgart und am 19. in

0: eine Energiekostenpauschale an alle auszahlen. Außerdem plädierte er für eine Übergewinnsteuer für Mineralölkonzerne.
1: Die Bundeswehr will ein spezielles Drohnenregiment aufbauen. Laut Verteidigungsminister Pistorius sollen bis zu 600 Soldatinnen und Soldaten zu der neuen Einheit gehören. Die eingesetzten Drohnen sollen eine Distanz von bis zu 500 Kilometern abdecken können. Pistorius betonte, wer sich zu Land durchsetzen wolle, müsse den Kampf mit unbemannten Systemen beherrschen. Die EU-Länder haben die rechtliche Grundlage dafür geschaffen, Abschiebezentren auch außerhalb der EU zu errichten, zum Beispiel in Afrika. Die EU-Innenminister haben dafür grünes Licht gegeben. In solchen Abschiebezentren sollen ausreisepflichtige Migranten untergebracht

0: This Way und ein neues Album von Nothing But Thieves.
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Sommerliche Hose, angenehme Temperaturen in München und eine leichte, ebenfalls dunkelblaue Jacke. 0:0 gegen Serbien. Deutschland ist hoch überlegen und hatte schon 6 Möglichkeiten. Die letzte, ein Schuss von Bischoff, der ging knapp rechts am Tor vorbei. Jetzt kommen die Deutschen mit der Recher über die linke Seite. Der zieht ab und auch er verfehlt das Tor. Rechts vorbei aus halblinker Position am Strafraumeck. Der Recher vom SC Freiburg, einer von 2 Debütanten heute in der deutschen Startelf. Jonas Urbich, der Torhüter vom FC Bayern, ist der 2.

Mülheim, da ist eine ungesicherte Unfallstelle auf der mittleren Spur. Vorsicht auf der B39 in Stollhofen, Heilbronn Richtung Meinhard in Höhe Löwensteiner Straße, eine ungesicherte Unfallstelle. A3 Frankfurt Richtung Köln zwischen Montabaur und Dreieck-Dernbach, Fahrbahnerneuerung. Die beiden rechten Spuren sind gesperrt, 5 Kilometer Stau kostet 50 Minuten. A3 Köln Richtung Frankfurt zwischen Itzstein und Niedernhausen nach einem Unfall auch 5 Kilometer Stau. Das kostet rund eine Dreiviertelstunde. Die B27 Balingen Richtung Villingen-Schwenningen ist zwischen Dotternhausen und Schönberg wegen eines Unfalls in beiden Richtungen gesperrt. Die B500 Triebeck Richtung

0: Steven Joe Perry und Sänger Steven Taylor ins Studio geholt. Katharina Heinius aus dem ARD-Team. Dabei kannten Run-DMC Aerosmith gar nicht.
1: Das stimmt. Die Jungs von Run-DMC kannten noch nicht mal den Titel des Songs. Sie hatten oft über den Beat von Walk This Way drüber gerappt. Das ist ja so üblich im Hip-Hop, bestehende Beats zu nehmen, sie aneinander zu hängen und einfach drüber

Richtung Köln zwischen Montabaur und Traik-Dernbach Fahrbahnerneuerung. Die beiden rechten Spuren sind gesperrt, 4 Kilometer Stau, das kostet 35 Minuten. A3 Köln Richtung Frankfurt zwischen Itzstein und Niedernhausen.

0: Blind Guardians Version von Barbara Ann. Im ARD Musikclub Soul geht's jetzt um das Nations League Spiel Deutschland gegen Serbien. Florian Wirtz hat soeben ein Tor geschossen, steht 2-0. Mehr Details aus München von ARD-Reporter Michael Augustin.
1: Der Bundestrainer ist zufrieden, das Publikum ist zufrieden. Deutschland führt gegen Serbien nach 69 Minuten mit 2-0. 18 Chancen für das DFB-Team. 2 Tore, 1-0 Bischof, 39. Minute, nachdem Wirtz vorher gegen den Pfosten geschossen hatte und Bischof den Abpraller verwerten konnte. Und dann nach 61 Minuten Florian Wirtz, nachdem Mittelstädt den Ball über die linke Seite nach vorne trieb, ihn in den serbischen Strafraum passte. Und dann hat Wirtz mit einem einfachen Trick Babic, den serbischen Verteidiger, aussteigen lassen und hat dann aus 10 Metern flach den Ball ins Tor geschossen. Florian Wirtz, auffällige zweite Halbzeit, jetzt auch wieder am Ball. Nick Woltemade, die einzige Sturmspitze, bietet sich im offensiven Mittelfeld an, spielt teilweise sehr tief. Und über den starken Tom Bischoff sind die Deutschen im zentralen Mittelfeld, arbeiten sich nach vorne. Der will den Ball vertikal und flach nach vorne, passt an die Strafraummarkierung, wo Derrick Sherhan dann aber geblockt wird. Er spielt auf der rechten Angriffsseite im zweiten Durchgang, der Debütant Derrick Sherhan, weil Said Elmala eingewechselt worden ist, und zwar für Serge Gnabry, der Kölner, der dritte Debütant heute. Jonas Obig gibt es ja auch noch, den Torhüter, der sein erstes Länderspiel bestreitet. Und Elmala hat die linke Seite eingenommen, so wie er auch in der Bundesliga beim 1. FC Köln. Jürgen Klopp in der Coachingzone scherzt mit dem vierten Offiziellen, hat ein freundliches Lächeln auf den Lippen und sieht, wie die Deutschen kommen mit Bischof über die rechte Seite. Der ist bereits am serbischen Strafraum, dribbelt an, immer noch Tom Bischof, nochmal abgelegt auf die halbrechte Seite zu Philipp Treu, der zu Pavlovic. Pavlovic zieht an, Mittelfeldzentrum, und dann will er den Ball zu Wirtz spielen, aber zu kurz dazu spielen. Die Serben gehen dazwischen mit Samardžić und treiben den Ball nach vorne. Über die linke Seite Filip Kostic wird gedoppelt. Der Mann, der für Eintracht Frankfurt lange Zeit spielte, auch für den HSV und den VfB Stuttgart in der Bundesliga, aber kann sich da in der Szene auf der linken Angriffsseite nicht durchsetzen. Deutschland hat hier alles unter Kontrolle, zeigt gegen eine schwache serbische Mannschaft die beste Leistung unter dem neuen Bundestrainer. 2-0 hier in München.
0: Vielen Dank, ARD-Reporter Michael Augustin. Und wer die letzten 20 Minuten des Spiels live erleben möchte, das ist natürlich auch zu hören in der ARD-Sounds-App. Wir hören die Dire Straits und Solid Rock im ARD-Musikreport.

0: Thunder Mother, die haben einen neuen Song. Und das eine Bemerkenswerte an diesem Song ist, dass sie das epische Riff von Deep Purple, Smoke on the Water, rückwärts spielen. Das andere, und Jochen Stöckle zieht schon die Augenbrauen hoch. Ja, es ist der Titel.
1: Ja.
0: Und der Song heißt Bimbo Boost.
1: Das geht auch völlig in Ordnung. Es ist ein englischer Titel.

dafür muss man Radiohead lieben. Unter anderem High and Dry. Jetzt ist es 10:30 ARD Verkehrsservice. Ist gut was los auf den Straßen. Fangen wir mit den Gefahrenstellen an. Vorsicht auf der A8 München Richtung Stuttgart. In der Ausfahrt zur Raststätte Denkendorf Nord ist eine ungesicherte Unfallstelle. Vorsicht auf der A81 Singen Stuttgart zwischen Rottenburg und Herrenberg gefährdet Aquaplaning die Fahrt. Vorsicht auf der A81 Singen Richtung Stuttgart zwischen Rottenburg und Herrenberg eine Unfallstelle. Auf der A8 Heilbronn Richtung Stuttgart.

Menschen auf der Fahrbahn. Auf der B27 Tübingen Richtung Stuttgart zwischen Filderstadt Ost und West noch eine ungesicherte Unfallstelle. Und jetzt kommen wir zu den Staus bzw. Sperrungen. Die A1 Osnabrück Richtung Bremen ist zwischen Bremen-Brinkum und Bremen-Arsten bis morgen früh um 6 gesperrt. A3 Frankfurt Richtung Köln.

A5 Karlsruhe Richtung Frankfurt zwischen Zwingenberg und Seeheim-Jugenheim nach einem Unfall 1 Kilometer Stau, kostet eine Viertelstunde. A7 voll

0: Marnibrücke in beiden Richtungen Stau. Auf der B49 Gießen Richtung Limburg ist am Lahnfelder Dreieck die Verbindung zur B429 wegen Bauarbeiten bis Freitagmorgen um 5 gesperrt. Dann noch eine Gefahrenstelle von der A81 Singen Richtung Stuttgart zwischen Geisingen und Traikbad Dürrheim. Hier ist eine ungesicherte Unfallstelle. Fahrt besonders vorsichtig heute Abend und kommt gut und sicher an euer Ziel.
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0: Mit Annette Loris, guten Abend. Und mit einem besonderen Geburtstagsfest, nämlich das von U2 in Dublin. Darüber sprechen wir in wenigen Minuten. Vorher erfüllen wir den Wunsch von Uwe Müller, der sich Vagabonds von New Model Army gewünscht hat.
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0: Jo, das klingt ordentlich bei dem sogenannten Überraschungskonzert auf dem Balkon in der Dubliner Innenstadt. Eine richtig, richtig gute Liveband. Also Las Vegas hat nicht geschadet.
1: Ja, absolut nicht.
0: Also die haben alles richtig gemacht soweit, ne?
1: Ja, vielleicht sogar ein bisschen zu gut, ein bisschen zu professionell. Ich meine, Radio

0: sonst neben lockeren Wolken häufig Sonnenschein. Die Temperaturen steigen auf 18 bis 22 Grad. Und die Aussichten: am Wochenende ruhiges Herbstwetter mit Sonne und Wolken bei bis zu 23 Grad. Die Zeit 23.03 Uhr.
1: ARD Verkehrsservice, erst nochmal die Gefahrenmeldung. Auf der A81 Siegen Richtung Heilbronn werden zwischen Böblingen-Sindelfingen und Ausfahrt Leonberg-Ost Steine auf die Fahrbahn geschmissen. Besonders vorsichtig

0: Herr Stöckle und ich diskutieren darüber, wie schlecht der Film Cat People ist von Nastassja Kinski.
1: Du findest ihn schlecht?
0: Ich finde ihn ganz furchtbar.
1: Ich finde ihn toll.
0: Echt?
1: Ich finde ihn ein toller Film.
0: Wegen Nastassja Kinski.

Bill Romans. Und jetzt gibt es neuen Sound aus Großbritannien von Leap. Die haben nämlich ihre neue Single veröffentlicht. Und da fassen sie zusammen, was ihnen in dem letzten Jahr so widerfahren ist. Also persönliches Chaos, Fragen nach Herkunft, Identität. Auch ein bisschen der Druck nach dem ersten sehr erfolgreichen Album, jetzt was Neues nachzulegen. Alternative Rock aus Großbritannien. Leap und Bloodlines.

Neuer Song von Lee, The Bloodlines. Um kurz nach 11:30 ARD-Verkehrsservice. Vorsicht auf der A27 Walsrode Richtung Bremen zwischen Walsrode Süd und Walsrode West eine ungesicherte Unfallstelle. Vorsicht auf der A61 Mönchengladbach.

ungesicherte Unfallstelle. Auf der A96 Linder Richtung München zwischen Wangen Nord und Kisleck liegen Gegenstände. Auf der B14 Stuttgart Richtung Backnang in der Ausfahrt Winnenden steht ein defektes Fahrzeug im Kurvenbereich. Vorsicht auf der B254 Alsfeld Richtung Kassel zwischen der B445 und Leimsfeld liegt ein Baum auf der Fahrbahn. Vorsicht auf der A8 München Richtung Stuttgart in der Ausfahrt zur Raststätte Denkendorf Nord, eine ungesicherte Unfallstelle. Auf der A81 Singen Richtung Stuttgart zwischen Geisingen und Dreieckbad Dürrheim auch eine ungesicherte Unfallstelle. Und Vorsicht auf der A81 Singen Stuttgart zwischen Rottenburg und Herrenberg, Aquaplaning. Die A1 Osnabrück Richtung Bremen ist zwischen Bremen-Brinkum und Bremen-Arsten wegen Vermessungsarbeiten bis morgen früh um 6 gesperrt. A3 Frankfurt Richtung Köln zwischen Montabaur und Dreieck-Dernbach 4 Kilometer Stau. Die A3 Frankfurt Richtung Köln ist zwischen Kreuz, Bonn, Siegburg und Lohmar nach einem Unfall gesperrt. A3 Köln Richtung Frankfurt zwischen Itzstein und Niedernhausen nach einem Unfall immer noch 5 Kilometer Stau. Das dauert über eine Stunde länger. A5 Karlsruhe Richtung Frankfurt zwischen Zwingenberg und Seeheim-Jugendheim nach einem Unfall 1

0: an der Unfallstelle vorbeigeleitet. Die A8 Karlsruhe Richtung Stuttgart ist zwischen Kreuz Stuttgart und Stuttgart-Möhringen nach einem Unfall gesperrt. Und dann noch eine Meldung von der B6 Bremen Autobahnzubringer Überseestadt bis Oldenburger Straße zwischen Hochschulring und Stephaniebrücke in beiden Richtungen Stau. Allen unterwegs Geduld, wo nötig, und dann hoffentlich gute und sichere Fahrt. Kommt gut an.
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0: Mit Annette Loris, guten Abend. Und natürlich auch mit euren Musikwünschen. Anke aus Kuchen hat uns geschrieben, dass sie Schism von Tool so großartig findet. Und vielleicht kennen noch nicht genug Leute diesen tollen Song. Deshalb, so schreibt sie, würde ich mich riesig freuen, wenn ihr den heute Abend spielt. Das machen wir sehr gerne, Anke.

neuen ARD-Deutschland-Trend äußern sich nur noch 10% der Befragten zufrieden. Genauso niedrig ist der Zustimmungswert für die Arbeit von Kanzler Merz. 74% sagen, die Regierung unternehme nicht genug gegen die hohen Energiekosten.

um und Arsten wegen Vermessungsarbeiten bis 6 Uhr gesperrt. A3 Köln Richtung Frankfurt zwischen Idstein und Niedernhausen, 5 Kilometer Stau nach einem Unfall. A8 Karlsruhe Richtung Stuttgart zwischen Kreuz Stuttgart und Stuttgart-Möhringen, 3 Kilometer Stau nach einem LKW-Unfall. Die A40 Duisburg

Vorsicht, Falschfahrer auf der A37 zwischen Miesburg und Kreuz Hannover-Buchholz, Hannover-Messe-Burgdorf. Hier kommt Ihnen ein Falschfahrer entgegen. Bitte fahren Sie äußerst vorsichtig, überholen Sie nicht und fahren Sie äußerst rechts auf der A37 Hannover-Messe-Burgdorf.

der A37 Hannover Messe Burgdorf zwischen Miesburg und dem Kreuz Hannover Buchholz. Hier kommt Ihnen immer noch ein Falschfahrer entgegen. Bitte fahren Sie äußerst rechts und überholen Sie nicht. Auf der A37 Hannover Messe Burgdorf

Uhr gesperrt. A3 Köln Richtung Frankfurt zwischen Idstein und Niedernhausen, 5 Kilometer Stau nach einem Unfall. A8 Karlsruhe Richtung Stuttgart zwischen Kreuz Stuttgart und Stuttgart-Möhringen, 3 Kilometer Stau nach einem LKW-Unfall. Die A29 Oldenburg-Ahlhorner Heide ist zwischen Ahlhorn und Dreieck Ahlhorner Heide wegen Bergungsarbeiten aktuell in beiden Richtungen gesperrt. Die A40 Duisburg-Essen ist zwischen Kreuz Duisburg und Kreuz Kaiserberg wegen Bauarbeiten in beiden Richtungen bis Montag gesperrt. Die A40 Duisburg Richtung Venlo ist zwischen Wankum und Niederdorf wegen Bauarbeiten noch bis 5 Uhr in der

immer noch ein Falschfahrer unterwegs. Gute und sichere Fahrt wünschen wir. Eben gehört hier bei uns Lenny Kravitz mit It Ain't Over Till It's Over.

Britney Spears und Sometimes hier in der ARD-Hitnacht. Und da heißt es nach wie vor Vorsicht auf der A13 Schönefelder Kreuz Richtung Dresden zwischen Duben und Bronco. Hier ist immer noch ein Falschfahrer unterwegs. Bitte fahren Sie äußerst rechts und überholen Sie nicht auf der A13 Schönefelder Kreuz Richtung Dresden zwischen Duben und Bronco. Hier ist ein Falschfahrer unterwegs. Und gleiches gilt auch für die A37 Hannover-Messe.

0: Nachrichten.
1: Um 1 Uhr mit Wolfgang Berger. Die Bundeswehr stellt ein eigenes Drohnenregiment auf. Verteidigungsminister Pistorius sagte auf dem niedersächsischen Truppenübungsplatz Bergen, wer sich zu Lande durchsetzen wolle, müsse den Kampf mit unbemannten Systemen beherrschen. Aus der Nachrichtenredaktion Gisela Former.
2: Demnach wird der Verband aus bis zu 600 Männern und Frauen bestehen. Er könne Reichweiten bis zu 500 Kilometern abdecken. Das Drohnenregiment soll auch mit den neuen Kamikaze-Drohnen

37, Hannover Messe, Burgdorf. Auch hier zwischen Miesburg und Kreuz Hannover-Buchholz ein Falschfahrer. Äußerste Vorsicht bitte, fahren Sie äußerst rechts und überholen Sie nicht. Auf der A37, Hannover Messe, Burgdorf zwischen Miesburg und Hannover-Buchholz. Hier ist in beiden Richtungen Gefahr durch einen Falschfahrer gegeben. Sonst kommen Meldungen von der A8 Karlsruhe Richtung Stuttgart. Zwischen Kreuz Stuttgart und Stuttgart-Möhringen 3 Kilometer Stau nach einem Lkw-Unfall. Die A25 Hamburg Richtung Geestach ist zwischen Nettelnburg und Kurslach bis ca. 4 Uhr gesperrt. Die A29 Oldenburg-Ahlhorner Heide ist zwischen Ahlhorn und Dreieck Ahlhorner Heide wegen Bergungsarbeiten in beiden Richtungen derzeit gesperrt. Die A40 Duisburg-Essen ist zwischen Kreuz Duisburg und Kreuz Kaiserberg wegen Bauarbeiten in beiden Richtungen noch bis Montag gesperrt. Die A40 Duisburg Richtung Venlo ist zwischen Wankum und Niederdorf wegen Bauarbeiten noch bis früh um 5 gesperrt. Die A52 Mönchengladbach Richtung Düsseldorf ist zwischen Kreuz Nersen und Kreuz Karst wegen Fahrbahnerneuerungen bis heute Abend gesperrt. Die A61 Mönchengladbach Richtung Venlo ist zwischen Kaldenkirchen und Grenzwald wegen Bauarbeiten noch bis Montag früh gesperrt. Und die A66 Wiesbaden Richtung Frankfurt ist zwischen Wallau und Wiesbadener Kreuz nach einem Unfall gesperrt. Das waren die Verkehrsmeldungen. Wir wünschen Ihnen eine gute Fahrt.

Mit Fleetwood Mac durch die Nacht und mit guten Nachrichten von der A37 Hannover Messe Burgdorf. Hier ist die Meldung über den Falschfahrer zwischen Miesburg und Kreuz Hannover-Buchholz wieder aufgehoben worden. Aktuell gilt noch Vorsicht, Falschfahrer.

zwischen Duben und Bronco wieder aufgehoben. Und auch die A37 Hannover-Messe-Burgdorf zwischen Miesburg und Kreuz Hannover-Buchholz ist wieder frei. Nach wie vor Vorsicht auf der A66 Wiesbaden-Frankfurt. Hier zwischen Wiesbaden-Biebrich

zwischen Nettelnburg und Kurslack voraussichtlich bis ca. 4 Uhr. A29 Oldenburg-Ahlhorner Heide, Vollsperrung zwischen Ahlhorn und Dreieck Ahlhorner Heide wegen Bergungsarbeiten in beiden Richtungen. A40 Duisburg-Essen, Vollsperrung zwischen Kreuz Duisburg und Kreuz Kaiserberg, hier wegen Bauarbeiten in beiden Richtungen noch bis Montag. A40 Duisburg Richtung Venlo, Vollsperrung zwischen Wankum und Niederdorf wegen Bauarbeiten noch bis 5 Uhr das Ganze. A52 Mönchengladbach Richtung Düsseldorf, zwischen Kreuz Nersen und Kreuz Karst, Vollsperrung wegen Fahrbahnerneuerung, das Ganze bis heute.

allerletztes Mal auf Tour. Und da ist schnell sein, glaube ich, die Devise. 4 Konzerte sind es nur in Deutschland. In Berlin, in Düsseldorf, in München und in Hannover. Und der Kartenverkauf, der beginnt nachher. Heute früh um 10 öffnen die digitalen Ticketschalter im World Wide Web. Und dann muss man, glaube ich, schnell sein. Denn 4 Konzerte, das ist nicht viel. Ich drücke allen die Daumen, die Karten wollen, dass sie sie auch kriegen. Die AD-Hitnacht begleitet sie jetzt weiter mit Alanah Miles und Black Velvet.